0: Mein Sentiment Gulasch, oder?
1: Ja, doch, rote Zerouette, ich glaube, aber gleich, ja, das ist so frisch, ja, das ist mir. Ich mache auch schon die Pita, noch mal die.